0: 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Play this game. This game is designed to help you as a couple to bond together, to know each other better, to understand each other better. Let me say this real quick. We change. When I got married to Fola, I did not have a favorite color. But now I do. My favorite color is purple. So we change, and these games help us, to understand each other, to be, current with one another, and to continue to love and appreciate one another better. So the book is 25 Marriages in the Bible to celebrate 25 years of our marriage. Till next time, thank you for watching. God bless you.
1: Bye-bye.
0: Bye.
1: Thank
2: you. 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